0: Please don't stop playing, please. That last selection was quite beautiful. May I inquire the name of it?
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3: Ja, und am Mikrofon Bademeister Heinz Reich. Und was wir da gehört haben, das war ein Live-Mitschnitt von Faker. Der Mann aus dem Schwarzwald hat das Sonnendeck-Opening am Fusion Festival 2026 gespielt und das Ganze wunderbarerweise mitgeschnitten. Und diesen Mitschnitt haben wir jetzt gehört. Faker war ja auch mal live bei mir hier im Studio zu Gast und da hat er sehr schön drüber geredet, wie er sich seit Jahren zwischen verträumtem Ambient und druckvoller melodischer Clubmusik dahinschlängelt. Seine Stücke, die leben von weitgezogenen Flächen, emotionalen Melodien und Beats, die sich eher behutsam aufbauen, als auf den schnellen Höhepunkt zu zielen. Faker, der veröffentlicht ja auf seinem eigenen Label Coexist, das sich musikalisch mit den Gegensätzen von Natur und elektronischer Tanzmusik beschäftigt. Ja, und der Mitschnitt, den wir da gehört haben vom Sonnendeck, der fängt genau diese Balance ein. Also atmosphärisch offen zu Beginn, aber dann mit zunehmend mehr Zug Richtung Tanzfläche. Die genaue Tracklist steht auf
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3: Und vergesst nicht, ihr habt 30 Tage lang die Möglichkeit, euer eigenes kleines Rewind zu machen von den Momenten, die euch bei La Boom Deluxe am besten gefallen haben oder denen, die ihr versäumt habt. Ja, und Stichwort versäumt, habt ihr am 12. Juni die Studioparty von Euphoria gehört? Falls nicht, gibt's das jetzt für euch im Rewind. Euphoria hier bei uns mit Gästen Envy, Honey und Dante. Viel Spaß.
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Hallihallo und herzlich willkommen zu FM4 La Boom Deluxe an diesem wundervollen Freitagabend. Wir haben es geschafft, das Wochenende ist da und ich darf euch hier die nächsten 2 Stunden durch die Welt des Drum and Bass und heute auch Dubstep führen. Mein Name ist Euphoria, ich bin nicht zum ersten Mal hier am Mikro, aber es ist auch schon eine lange Zeit her und es bereitet mir eine riesengroße Freude, dass ich hier im Studio bin mit ganz vielen tollen, motivierten Leuten. Macht mal Lärm! Heute gibt es 3x30 Minuten Mixes von meiner Wenigkeit und dem DJ und Produzenten Envy und DJ und Produzentin Honey aus Wien. Und wir legen gleich los mit ein paar Tracks von mir, die mir extrem gut taugen in letzter Zeit. Die lasse ich euch mal einfach hier reinspielen. Angefangen mit einem Remix bzw. Edit von einem meiner Lieblingstracks, Rufus the Soul, Inner Bloom, vom salzburgerischen Produzenten Killin Void, der auch im Studio ist. Woo! Let's fucking go!

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1: Ja, das waren mal nur so ein paar Tunes, die gerade einfach immer auf Dauerschleife in meinem Schädel rennen. Das waren auf jeden Fall, der letzte Tune war Ready Set von Voicians, ein unfassbar toller Producer aus Deutschland. Emptiness Machine, Primate Bootleg, muss man gehört haben. Touchdown, K9, Sota und Mila Falls, absoluter Festival Anthem. Run the Night von Yassi, auch ein sehr toller Tune, und angefangen eben mit Inner Bloom von Killin' Void, D&B Edit, absoluter Banger. Gibt's auf Soundcloud zu hören. Aber es wird Zeit, dass ich aufhöre zu reden, weil ich verspreche mich eh nur die ganze Zeit. Es wird Zeit, dass sich wer anderer für mich verspricht, und zwar der erste Gast meines Abends.
2: Servus, hallo.
1: Envy, wie geht's? Wie steht's?
2: Sehr gut.
1: Alles also, fit im Schritt?
2: Immer. Also es ist immer eine schöne Zeit, wenn man hier im FM4-Studio hier ist. Und ja, freue mich, hier zu sein. Danke für die Einladung.
1: Sehr gerne. Danke, dass ich dich vor 8 Jahren kennenlernen durfte und du mit einer der Personen warst, die mir das Auflegen beigebracht haben.
2: Ja, so, das, jetzt sind wir hier.
1: Jetzt sind wir hier, oder?
2: Look at us.
1: Look at us now. es ist so schön zu sehen, wie du dich in den letzten Jahren entwickelt hast. Und ich habe ja auch mitbekommen, Dankeschön, ich habe auch mitbekommen, dass du in eine andere Schiene abgedriftet bist. I approve of it, aber tell me more. Wie ist das passiert? Weil ich bin ja eigentlich Drum and Bass over everything, aber den Dubstep, den du da auf Insta so immer ein bisschen teast, it's special, tell me.
2: Ja, also vor circa 1,5 Jahren, irgendwas so Dezemberzeit, war ich irgendwie ein bisschen lost mit dem Drum and Bass. Ich habe irgendwie nicht gefühlt, das, was ich gerade mache, ist das, was ich will.
1: Ja.
2: Und dann habe ich irgendwie angefangen, einmal einen Tune zu posten, und der ging dann instantly viral.
1: Welcher war das nochmal?
2: Alert war
1: Alert.
2: Das. Und der
1: Alert
2: ging einfach dann sofort ab. Mhm. Und das war für mich einfach, habe ich mir selber sagen können, ja, das ist mehr meine Schiene.
1: Ja.
2: Und auch dadurch, dass ich eben 4 Jahre in Bristol gelebt habe und dort alles mitbekommen habe und mit extrem talentierten Producern wie Chesco, AZFM zusammengelebt habe und von denen einfach diese Influence bekommen habe, so alles, was mit UKG, Garage, Breaks, alles, was in die Richtung kommt. Und ich fand das einfach extrem interessant, und irgendwie hat es bei mir jetzt geklickt, und die ganzen Ideen flossen einfach raus, weil ich mache Drum Bass, seitdem ich 16 bin.
1: Ja.
2: Jetzt bin ich 26.
1: Ja.
2: Und keine Ahnung, weißt du, du kannst auch nicht jeden Tag Mackie essen. Oder,
1: ja, bestes Beispiel.
2: Ja, oder halt irgendwas essen. Nur eine Mackie. Du kannst ja nicht immer in Schweizer Haus gehen, ich weiß ja nicht.
1: Ja, jeden Tag dasselbe. Verstehe.
2: Jeden Tag dasselbe essen ist halt auch nicht.
1: Ja.
2: Deswegen ist das irgendwie auch für mich eine richtig coole Schiene, weil eben Drum and Bass, hat DJ Storm schon einmal gesagt, ist the bastardization of every music genre.
1: Yeah.
2: Und das Coole ist, hoffe ich auch, dass irgendwie in irgendeiner Zeit, dass ich diese ganze Inspiration, die ich von den anderen Sachen, von anderen Genres nehme, dann wieder zurück in den Drum and Bass komme. Und
1: dann gibt es endlich mal was Neues.
2: Ja,
1: weil
2: eben,
1: letzte Zeit
2: es ist
1: der Drum Bass schon immer sehr ähnlich.
2: Ja, es ist halt irgendwie eine Echo-Box ein bisschen geworden, weißt du, und es ist halt schwierig, da rauszukommen. Aber ich glaube, das ist mit allen Dingen im Leben, weißt du.
1: Ja.
2: Life is like a sine wave, goes up and down, weißt du.
1: Wenn du jeden Tag Mackie isst, dann bist du irgendwann Mackie.
2: Wirklich.
1: Also, und deine neuen Tunes und auch dein Momentum, was du dir aufgebaut hast, das hat dich auch bis nach Japan verschlagen.
2: Ja, genau. Ich war vor 3 Wochen in Japan auf einer kleinen Tour, also nur 2 Dates, aber...
1: Trotzdem, Japan,
2: halt.
1: Let's go! Representing! Sehr geil. Wie war das? Du warst ja alleine, oder?
2: Ja, ich war ganz alleine. Ich war 10 Tage weg quasi, aber ich meine, du verlierst 2 Tage durchs Reisen. Und war sehr cool. Also die Leute dort sind extrem respektvoll.
1: Mhm.
2: Also
1: sehr sauber auch, oder?
2: Extrem sauber, obwohl kein Mistkübel nirgendwo steht. Das ist unglaublich.
1: Ich habe gehört, die nehmen ihren Mist mit heim. Die rennen so
2: mit
1: dem Sackel
2: rum. Ja, es ist immer mit dem Sackel. Und die Leute sind einfach sehr respektvoll und extrem motiviert. Also den Gig in Tokio zum Beispiel waren 80 Leute. Es war eine Venue von maximal 100, aber die haben sich angehört wie 250 Leute.
1: Yeah.
2: Und das ist einfach so cool, und das fühle ich halt extrem und erinnert mich auch zum Beispiel an die Forelle, weil die Leute wirklich interagieren mit dir als DJ, wenn du da bist. Und das willst du. Du willst die Reaktionen hören und du willst das. Und ja, und die sagen immer, nice DJ. Aber ja, extrem respektvoll und hat mir voll Spaß gemacht. Ganz andere Kultur und
1: Aber es ist schon geil, wohin die Musik einen verschlägt. Ja. Also auf einmal ist man in Japan und legt auf und es kommen fremde mir, Leute zu einem und sagen, yo, you're a nice DJ.
2: Ja, das muss ich mir öfter mal selber sagen. Aber ja, ist schon sehr cool. Aber ja, nächstes Ziel dann hoffentlich Amerika. Bin ich gerade dabei, ein Visum zu checken.
1: Ja, wie läuft es damit? Das ist ja echt difficult
2: teilweise. Ja, schweineteuer, lange Wartezeit. Ja. Also, weißt du, also zweite Kasse aufmachen hilft auch nichts. Weißt du, wirklich.
1: Ich lieb's. Gut, das heißt, heute in deinem Mix, den du uns vorbereitet hast, diese 30 Minuten, bekommen wir da auch irgendwie was Besonderes zu hören, was noch niemand gehört hat?
2: Ja, also ich habe ein paar unreleased Tunes drinnen von mir. Ich habe einen lustigerweise gestern gemacht mit Submarine aus Deutschland. Hatte mir so einen Dubstep 140 Sketch geschickt und den habe ich jetzt noch schnell so für die Show jetzt noch fertig gemacht.
1: So besonders sind wir.
2: Natürlich.
1: Danke für die Goodies. Ich freue mich drauf. Hau dich gerne hinter die Decks und danach frage ich dich noch ein paar Sachen aus, die mich noch interessieren.
2: Okay, danke.
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0: Das war Envy in the Mix. Macht's mal ein bisschen leer. Was für ein geiles Set. Danke, danke. Jetzt habe ich dich das erste Mal so lange was spielen gehört, was ich dich eigentlich sonst noch nie spielen gehört habe.
1: Ja, weißt du.
0: Wie war's?
1: Du hast mich ja schon lange nicht mehr gesehen.
0: Nein, das stimmt auch. Das stimmt auch. Also was war das jetzt? Das war jetzt Dubstep, UK Garage, Speed Garage, Educate Me. Ich
1: bin ein bisschen raus. Genau, was du gerade gesagt hast. Das ist halt so ein Mix auf UK-inspired Genres einfach von Sammy Verity bis zu Opidan, bis zu meiner eigenen Produktionen, Liney, neuen Skrillex habe ich auch gespielt.
0: Der war arg.
1: Also ich glaube, das Coole an dem ist, was für mich einfach sehr cool ist, was ich seit Jahren eben probiere, einfach die Drum and Bass Crowd irgendwie ein bisschen zu überzeugen von der Mucke oder auch wenn es nur ein, zwei Leute zum Beispiel heute sind, die das so denken, okay, das könnte auf das einer Fettenanlage könnte das arg abgehen, weißt du? Und sie sehen mich auch, glaube ich, wenn ich abgehe und wie ich das fühle und ich glaube, das translated auch sehr gut zu den anderen Personen, die das dann sehen, glaube ich.
0: Absolut, du färbst das ab, dass dir taugt und den anderen Leuten taugt es auch. Ich habe mich auch immer mehr dazu bewegt. Ich war am Anfang so ein bisschen so, okay, this is slow, aber I loved it und es war richtig geil. Man wird alle deine Tracks, die du gespielt hast, seien es jetzt die schon released sind und die nicht released sind, online im FM4-Player nochmal ansehen können. Die Tracklist, die musst du mir noch bitte schicken.
1: Ah ja, genau.
0: Ja, das muss ich noch machen. aber was ich dich noch zu deinen Releases fragen wollte, du hast ja jetzt dein eigenes Record-Label gestartet.
1: Ja, genau. Es heißt Dial One Music und ich habe einen Tune bis jetzt gedroppt, der heißt Medivo und ist gut verlaufen, also ist noch immer am Anfang, weißt du, Kennenlernphase, weißt du, wie man das alles macht und dieses Jahr ganz besonders sind so viele Releases und du kannst halt, ich kann halt nicht so viel Musik hintereinander raushauen, es müssen mindestens 2 bis 4 Wochen dazwischen sein.
0: Ja.
1: Aber ich habe fast, jetzt nächste Woche habe ich eine Gemini-EP, die gerade rauskommt auf Hellogenics, sein Label. Danach kommt eine Collab auf Deep, Dark and Dangerous auf ein USA-Label.
0: Wow.
1: Danach kommt auf Deadbeat Records so ein Future Garage-Ding und danach wahrscheinlich noch irgendwas von mir und dann noch Remixes. Also es ist voll, voll, voll.
0: Schon geil, so diese Flexibilität zu haben, sich nicht irgendwie an Release-Schedule von einem Label zu halten.
1: Ey, aber man muss halt nochmal für den eigenen Stuff irgendwie
0: noch mehr arbeiten.
1: Ja, genau. Und halt Platz dafür finden, weil so viel Musik, weißt du, trotzdem Quality muss es bleiben, aber es macht einfach Spaß, eigene Direktion zu haben von Artwork und wie alles ausschaut und ich finde das einfach mega spaßig und habe jetzt auch Management, das hilft mir.
0: Mega.
1: Und freut mich
0: auch. Sehr geil. Schön, den Progress gesehen zu haben. Es war ein mega geiles Set. Danke, dass du hier warst. Gibt es noch letzte Worte? Irgendwas, was du den Zuhörerinnen, Zuhörern noch sagen möchtest? Wann man dich wieder in Wien hören kann? Das wäre vielleicht relevant.
1: Danke. Nächste Woche.
0: Was?
1: Ja. Na, guten Morgen.
0: Ja. wie Datum?
1: Am 20. Juni in der Grellen Forelle am Mainfloor. Da spiele ich mit Monty Blum. Und wird eine schwitzige Partie, weißt du, 20. Juni, Sommerzeit, weißt du. Aber wird geil, Grelle Forelle, bester Club in der
0: Welt. Ist das ein Contrast?
1: Ja, genau.
0: Natürlich ist es ein Contrast.
1: Also ich darf noch Contrast spielen mit dem Sound,
0: Ja, sehr geil.
1: Spezialkarte habe ich bekommen. Ne?
0: Ja.
1: Sehr gut.
0: Aber du bist ja auch schon lange dabei, also das müssen sie durchgehen lassen. Das
1: ja, weißt du, mit Mac kann man immer ein bisschen reden. Ne? Weißt du?
0: Das ist super, schön, dass du da warst.
1: Danke für die Einleitung.
0: Danke, dass du die Zeit genommen hast. Danke, dass du deine ganzen Leute auch mit hattest. Okay, dann
1: finito.
0: Mach ich mir jetzt mal ein bisschen Mucke, oder?
1: Ja, bitte.
0: Super, danke. Danke, Jean. Danke, Envy, dass du hier warst. Und jetzt bin ich dran, endlich. Ich habe schon so lange drauf gewartet. Mein Name ist Euphoria. Jetzt darf ich euch ein bisschen was auflegen. Ein paar neue Tracks, neue Doubles. Alte Doubles, ihr werdet sie hören. Und keine Sorge, man kann es 30 Tage lang zurückhören im FM4-Player. Let's go.
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0: That's Kessie with Touching. 6:46 in the morning, which means it's time for Flüsterzweig's Dream Diary. Every week they dream about, you know, the most exciting, interesting stuff that's happened. And then they tell their dream diary about it. And last night, Flüsterzweig dreamt their last summer vacation dream.
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2: Du Traumtagebuch?
3: Wo ist deine Schultüte?
2: Was?
3: Ach so, ich habe geträumt, ich habe dir eine Schultüte gebastelt, eine voll schöne mit Glitzer.
2: Hey, ich erzähl dir meinen Traum. Also, in meinem Traum waren noch Ferien. Und obwohl es schon Anfang September war, hat es noch über 30 Grad gehabt und es war komplett normal.
3: Ich glaube, das war kein Traum.
2: Auf jeden Fall liege ich gerade im Strandbad, da steht mir auf einmal jemand im Licht. Es ist die Claudia Bauer. Sie fragt mich, warum ich da eigentlich so nichtsnutzig herumlieg und noch immer kein Kind geboren habe. Ich sage, ja, das Gleiche würde ich sie ja auch fragen, wenn es mich was anginge, aber weil es mich nichts angeht, frage ich nicht. Ganz volkstümlich setzt sie sich zu mir auf Augenhöhe und sagt, dass wir bald mit dem Zukunftsdepot starten, wo ich ganz steuerfrei für mein nicht vorhandenes Kind sparen kann und zur Geburt kriegt sie auch ein Geld geschenkt vom Staat. Ich will sie gerade fragen, wie sie das jetzt genau finanzieren will.
3: Sogar im Traum musst du in den Ferien Mathehausübungen machen.
2: Da pfeift mich der Bademeister her. Der Bademeister ist aber irgendwie der Andreas Babler. Ich frage ihn, was er da macht. Da sagt er, er wollte sich jetzt nicht weiter da vor der Presse fertig machen lassen. Er lebt jetzt am Strand, sein bestes Life und das ist total angenehm, taugt ihm. Ich sag, ja, voll super, aber was ich jetzt falsch gemacht habe. Er sagt gar nichts, aber das wollte er mir jetzt halt erzählen. Er nimmt seine Boje und springt ins Wasser. Da haltet vor mir ein Auto. Die Sandra Hüller schaut raus und fragt mich, ob ich mitfahren will. Am Beifahrersitz sitzt die Gloria Steinem und sagt, ja, Vaterland ist jetzt doch kein Film über den Thomas Mann, sondern ein Film über sie. Und ich soll in diesem Film die Gloria Steinem spielen. Ich fühle mich so geehrt und kann es überhaupt nicht glauben, dass ich da jetzt dabei bin. Und gerade in dem Moment, in dem wir mit den Dreharbeiten beginnen, bin ich aufgewacht. Du, was heißt denn das?
3: Das heißt, der Sommer ist noch nicht um.
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0: 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So, what's the deal with Salzburg? 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
1: Salzburg hat doch eher mehr den Ruf als so Festspielstadt und doch eher Zielgruppe ältere Personen. Und darum finde ich es einfach wichtig, als Gegenpol auch was für die Jugend zu bieten.
2: Es wird immer besser, aber leider noch ein bisschen zu wenig.
3: Ich komme eben aus Wien und irgendwie davor haben viele über Salzburg geschimpft, aber irgendwie ist das kulturelle Angebot dann irgendwie doch auch für Salzburg irgendwie sehr groß.
1: Ich muss ganz ehrlich sagen, ich bin in Salzburg aufgewachsen und ich wollte wirklich eine lange Zeit einfach nur weg, weil eben genau dieses Angebot gefehlt hat, weil extrem viel Kultur eben nur für Menschen mit viel Geld angeboten wird. Aber jetzt hat sich das echt geändert. Also die Stadt bemüht sich extrem, Angebot für junge Leute zu schaffen. Es geht bergauf.
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0: The Killers. Mr. Brightside, so 8:15 in the morning. I'm sure now if you've, you know, in the process of doom scrolling, or not doom scrolling, but just informing yourselves, you probably run across some influencers promoting some sort of like, you know, protein powder, gut health stuff, and a variety of other supplementary products. Of course, the question is always, what's the actual science behind these supplements? I mean, do we really need them? And yeah, no. The answer is very often no, not at all. And they can even be dangerous if you don't get some medical advice first. One person who is taking up misinformation online in this context is Sophie Imhoff. Dr. Sophie Imhoff, to be precise. We're still in Austria, after all. And Alina Brandstätte talked to Dr. Imhoff about her content.
1: Es gibt verschiedenste Aussagen von dieser Creme, die zaubert deine Falten weg und mit diesem Präparat kannst du deinen Darm sanieren, Darm auch großes Thema. Mit diesem Präparat lebst du 8 Jahre länger. Also da gibt es wirklich die verrücktesten Dinge.
2: Aus solchen Werbesprüchen macht Dr. Sophie Imhoff Social Media Content. Eigentlich ist sie Neurowissenschaftlerin. Gerade arbeitet sie an der Cornell-Universität in New York. In ihrer Forschung setzt sie sich viel mit den Themen Gesundheit und Langlebigkeit auseinander. Online reagiert sie auf Gesundheits- und Heilversprechen von Influencern.
3: Wirklich eine richtig geile Darmkur.
4: Bevor ich frühstücke, nehme ich das Daily Gut Pulver.
5: Die sind wirklich der absolute Knaller.
2: In ihren Videos untersucht sie das Kleingedruckte, zitiert Studien zum Thema und ordnet die Werbeslogans wissenschaftlich ein. Das klingt dann so.
6: Vitamin B2 auch für die Haut, ja, aber auch da wieder nur halt bei Mangel. Du kannst dann einfach mehr reinstopfen, dann glauben, dass mehr passiert. Das, also ja, alles in allem keine klinische Evidenz, dass dieses Präparat irgendeinen Effekt hätte. Da gibt es keine Studien dazu.
2: Ihr ist auch wichtig, nie zu vergessen.
1: Egal welches Gesundheitspräparat, das da beworben wird, dass dahinter immer PatientInnen stehen, die genauso auf Social Media unterwegs sind und oft chronische Erkrankungen haben, auf Leidenswegen sind und die halt von so etwas schneller zu beeindrucken sind, wenn du diese einfache Lösung da bewirbst.
2: Also einfache Lösungen auf komplexe Probleme. Kritisches Hinterfragen von Inhalten online ist also wichtiger denn je. Sophie Imhoff.
1: Die WHO nennt es Infodemie. Also wir sind mittendrin und wir sind in einer Informationsflut, die wir so nicht vorhergesehen haben, ganz einfach. Und Studien zeigen ganz klar, dass es schon zu Problemen führt, diese Missinformation zu verschiedensten gesundheitsbezogenen Themen. Über andere kann ich nicht reden, weil da kenne ich mich nicht aus. Aber was Gesundheit betrifft, stecken wir mittendrin in diesem Problem.
2: Aber was kann dann wirklich helfen, um gut zu altern? Sophie Imhoff.
1: Das, was wir eh alle schon wissen, aber irgendwie nicht genau sehen wollen, weil die Leute, glaube ich, halt trotz allem diese einfachen Lösungen wollen.
2: Also back to the basics. Bewegung, ausgeglichene Ernährung, guter Schlaf und psychische Gesundheit.

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0: That was Half Alive with The Wolf. 8:45 in the morning. Time for dreams. Yes, it is indeed time for Flooster Thwag's Dream Diary. You know, every week they dream about whatever's been going on during the week. Sometimes exciting, sometimes not so exciting. But then they tell their dream diary about what they dreamt. So, what was it about this week? Well, last night they dreamt their last summer vacation dream.
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2: Du Traumtagebuch?
3: Wo ist deine Schultüte?
2: Was?
3: Ach so, ich habe geträumt, ich habe dir eine Schultüte gebastelt. Eine voll schöne mit Glitzer.
2: Hey, ich erzähl dir meinen Traum. Also, in meinem Traum waren noch Ferien. Und obwohl es schon Anfang September war, hat es noch über 30 Grad gehabt und das war komplett normal.
3: Ich glaube, das war kein Traum.
2: Auf jeden Fall liege ich gerade im Strandbad, da steht mir auf einmal jemand im Licht. Es ist die Claudia Bauer. Sie fragt mich, warum ich da eigentlich so nichtsnutzig herumlieg und noch immer kein Kind geboren habe. Ich sage, ja, das Gleiche würde ich sie ja auch fragen, wenn es mich was anginge, aber weil es mich nichts angeht, frage ich nicht. Ganz volkstümlich setzt sie sich zu mir auf Augenhöhe und sagt, dass wir bald mit dem Zukunftsdepot starten, wo ich ganz steuerfrei für mein nicht vorhandenes Kind sparen kann und zur Geburt kriegt sie auch ein Geld geschenkt vom Staat. Ich will sie gerade fragen, wie sie das jetzt genau finanzieren will.
3: Sogar im Traum musst du in den Ferien Mathehausübungen machen.
2: Da pfeift mich der Bademeister her. Der Bademeister ist aber irgendwie der Andreas Babler. Ich frage ihn, was er da macht. Da sagt er, er wollte sich jetzt nicht weiter da vor der Presse fertig machen lassen. Er lebt jetzt am Strand, sein bestes Life und das ist total angenehm, taugt ihm. Ich sag, ja, voll super, aber was ich jetzt falsch gemacht habe. Er sagt gar nichts, aber das wollte er mir jetzt halt erzählen. Er nimmt seine Boje und springt ins Wasser. Da haltet vor mir ein Auto. Die Sandra Hüller schaut raus und fragt mich, ob ich mitfahren will. Am Beifahrersitz sitzt die Gloria Steinem und sagt, ja, Vaterland ist jetzt doch kein Film über den Thomas Mann, sondern ein Film über sie. Und ich soll in diesem Film die Gloria Steinem spielen. Ich fühle mich so geehrt und kann es überhaupt nicht glauben, dass ich da jetzt dabei bin. Und gerade in dem Moment, in dem wir mit den Dreharbeiten beginnen, bin ich aufgewacht. Du, was heißt denn das?
3: Das heißt, der Sommer ist noch nicht um.
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0: 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Anyway, I'm a pro when it comes to making spontaneous decisions, and I can tell you, they can be great. 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
2: Sonja.
3: Ja, ja, hä?
2: Weißt du, was ich wirklich gern hätte?
3: Mich.
2: Ja, voll. Ich hätte dich gern doppelt.
3: Na geh bitte.
2: So liebe ich dich.
3: Lügner.
2: Ich hätte dich gern dreifach.
3: Hör auf jetzt, was ist los?
2: Ich hätte gern ein Haustier. Aber kein, also lass mich noch weiterreden.
3: Ein Reptil willst du wieder,
2: na,
3: gell?
2: Reptil auch nicht. Aber du, es ist ein bisschen die richtige Stoßrichtung.
3: Du, das ich mag mit der nicht, Schlange ist echt nicht gut ausgegangen.
2: Nein.
3: Und ja, mit dem Axolotl, das war noch schlimmer.
2: Der die Schlange jetzt gefressen, ist Axolotl.
3: Willst wieder ein altes Trauma bei mir irgendwie heraufbeschwören?
2: Ich habe mir gedacht, ein Liebeshaus. Ich mag auch keinen Hund oder keine Katze.
3: Aber auch keinen Hasen.
2: Oh ja.
3: Fuck.
2: Was hast du, fuck? Was hast du gegen einen Hasen? Die sind doch ursüß.
3: Ja, aber die tun ja... Den kannst du nichts machen, außer dreimal am Tag streicheln.
2: Na, wie ein Baby halt.
3: Na eben, der reagiert ja nicht mal richtig. Der isst nur Salat.
2: Wie ein Baby.
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0: Yeah, no, rabbits and babies, not the same thing. Trust me, I know this from experience. Babies don't eat electrical cables, okay? 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Rabbits? Yeah.

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2: Okay, ich habe hier einen Song, der sehr wild daherkommt, von Osif, dem Producer. Er macht Austro-Filipino-Musik, wie er sagt. Er ist sehr inspiriert vom Pinoy Bass, also so einer extrem aufgedrehten, urgeilen Musik aus den Philippinen. Extrem bassig, extrem fun, extrem zusammengeschnitten. Es ist wie Achterbahn und Tagada und Karussell und alles auf einmal fahren und dazu die fettesten Bässe. Extrem abwechslungsreiche Musik. Und zu diesem Sound hat Osif jetzt eine ganze EP rausgebracht. Hallo Hallo heißt sie, wie das philippinische Dessert. Und genauso pick süß und fun wie das Dessert ist auch dieser Track, den wir gleich hören. Hier ist Osif von der EP Hallo Hallo mit dem Track 100 Points.

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0: 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Music von hier, sozusagen. 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

0: Dieses Gefühl kann ich sehr schwer nachvollziehen. Oder nein, ich kann es gut nachvollziehen. That's what I meant. That kind of thing of like, I don't want to look at it, I don't want to hear about it, I don't want to even see it. 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Yeah, I like to be on a ship called Denial. 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Coming up, lots of great music, including one song that always gets me up this hill that I take when I try to do exercise.
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2: Martin Kuntigam, Helmut Jungwirth und die Welt der Naturwissenschaften.
3: Herr Professor Jungwirth, wenn Sie im Urlaub essen gehen, wonach suchen Sie eigentlich das Restaurant aus?
4: Ja, ob es gutes Essen gibt oder nicht?
3: Spitze. Ich meine, wie finden Sie ein gutes Restaurant in einer Gegend, die Sie nicht kennen, damit Sie nicht in einer Touristenfalle landen?
4: Ich liebe Touristenfallen.
3: Echt?
4: Natürlich nicht. Aber man kann ja auch Einheimische fragen.
3: Ja, oder sich auf Online-Plattformen schlau machen, weil mittlerweile gibt es ja für jedes noch so kleine Lokal Bewertungen und Rezensionen.
4: Ja, und was es dazu auch gibt, ist eine wissenschaftliche Studie.
3: Echt? Sie dürfen Fördermittel dafür verwenden, von einem Lokal ins nächste zu ziehen, sich auf Staatskosten anzufressen und dann Ihre eigenen Rezensionen als Studie veröffentlichen?
4: Na, so funktioniert Wissenschaft nicht.
3: Sondern Sie lassen aus Objektivitätsgründen Ihre Frau die Rezensionen schreiben.
4: Ach Quatsch! Anhand von rund 71.000 Restaurantbewertungen hat man sich angeschaut, wie Reisen die Art und Weise verändern, wie Menschen das Essen erleben und bewerten.
3: Was genau?
4: Ob Touristinnen Restaurants online anders bewerten als Einheimische.
3: Und?
4: In 15% der Fälle bewerten Touristinnen Restaurants besser als Einheimische.
3: Weil tagsüber zu viel Sonne erwischt?
4: Nein, es lag auch nicht daran, dass sie exklusivere Restaurants ausgewählt hatten oder besser bedient wurden.
3: Aha.
4: Und war auch unabhängig vom Geschlecht der Bewertenden und der Größe der Stadt.
3: Und?
4: Und die Bewertungen von Touristinnen sind meist auch kürzer, sie verwenden weniger sachliche Begriffe und enthalten dafür mehr Fotos.
3: Naja, wahrscheinlich, weil nur Wappler-Bewertungen schreiben, also freiwillig und auch noch gratis für riesige Online-Plattformen arbeiten.
4: Nein, sondern Wissenschaftlerinnen sprechen von einem Tourist-Bias.
3: Heißt was?
4: Touristische Voreingenommenheit. Denn Reisende legen weniger Wert auf praktische Aspekte wie Preis oder Standort.
3: Aber?
4: Aber achten stärker auf Emotionen, Atmosphäre und die Qualität des Services.
3: Und verfälschen damit erst recht die Online-Bewertungen? Also sind die gut bewerteten Restaurants mittlerweile die eigentlichen Touristenfallen?
4: Nein, so kann man das nicht sagen. Jede Bewertung ist subjektiv und wenn man im Urlaub bewertet, dann fällt anscheinend die Bewertung besser aus.
3: Sofern der Urlaub halt schön ist, oder?
4: Ja, und deshalb verlasse ich mich normalerweise nicht auf Online-Bewertungsplattformen, sondern mache mir gerne mein eigenes Bild.
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0: Okay, got it. 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Mehr Musik von hier, courtesy of Ro Bergmann. This is First Cut City Love.

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0: Das ist Musik von hier. Oh ja. Alessao Viloso. 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I'm going to leave you with some leftovers, but don't worry, they're very good, very delicious. 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

0: Ah, ein Klassiker, Beck mit Loser. Vor langer Zeit in einer weit, weit entfernten Galaxis. Da ist ziemlich viel passiert. Wir haben viele von uns das alles mitbekommen. Im Kino, im Fernsehen und auf gefühlt einer Million Merchandise-Artikel. Genau, es geht um Star Wars. Jetzt ist kein neuer Film heraus, sondern ein Videospiel. Star Wars Zero Company. Ein rundenbasiertes Taktikspiel in den letzten Tagen der Klonkriege. Man führt einen kleinen Trupp von Spezialistinnen und Spezialisten durch die Missionen. Und die Fachpresse vergleicht das Spiel mit XCOM, nur mit Lichtschwertern halt. Die Kritiken sind hervorragend. Manche sprechen vom besten Star Wars-Spiel seit 20 Jahren. Bitter ist nur, beim Entwicklerstudio BitReactor wurden vor kurzem, kurz vor dem Release, ein Großteil des Teams in Zwangsurlaub geschickt. Tja, wie das Spiel jetzt aber ist, das weiß Rainer Siegel.
1: Seit 1977 zum ersten Mal Krieg der Sterne in den Kinos gelaufen ist, hat es insgesamt über 100 Videospieladaptionen davon gegeben. Von Arcade-Automaten bis hin zu Virtual Reality Games. Jetzt ist mit Star Wars Zero Company ein neues Game im Franchise erschienen. Als charismatischer Anführer einer Söldnertruppe führe ich hier im Auftrag der Galaktischen Republik kleine Trupps in Kämpfe gegen eine mysteriöse Terrororganisation.
2: Der Geheimdienst wurde gerade über eine Separatistenflotte im Serolonis-System informiert. Der Planet wird bald zum Schlachtfeld.
3: Dann müssen wir jetzt handeln.
1: Handlung und Tonfall erinnern an die aktuellen Einträge ins Star Wars-Universum, etwa die TV-Serie Andor oder den Film Rogue One. Die Geschichte wird in aufwendig gemachten Videosequenzen weitererzählt. Immer wieder gibt es auch Entscheidungen zu treffen, die die Story vorantreiben. Kern des Spiels sind aber die rundentaktischen Scharmützel.
4: Stan, bin ich gut heute.
5: Ich bin

0: geworfen.
1: Zero Company ist ein XCOM im Star Wars-Universum. Das überrascht auch nicht, denn einige der Macher der berühmten Rundentaktik-Spielserie haben hier mitgearbeitet. Die Geschichte ist packend, die Charaktere sind sympathisch, die Inszenierung ist filmreif und was es zu spielen gibt, überzeugt ebenso. Star Wars Zero Company ist eins der gelungensten Spiele in der berühmten Science-Fiction-Franchise. Spielen kann man es auf PC und Konsolen.

Little Miller war das. Für alle, die jetzt vielleicht krank mit Husten im Bett liegen. Die Australier Empire of the Sun, die haben immer schon den Hang zum Mystischen gehabt. Mit ihren Outfits und Stage-Performances, kürzlich auch in Wien zu sehen, Open Air in der Arena. Und auch wenn in den Videos, auch dort spielen sie gerne mit ikonischen Plätzen und Symbolen. Und für ihren Hit We the People sind sie extra nach Mexiko gereist und haben sich von dem alten mexikanischen Fest Day of the Dead, also dem Zusammenkommen und Erinnern an die Toten, inspirieren lassen. Knallbunt und passt super zu diesem großen Hit. We are the people, Empire of the Sun.

0: Audrey Hubbard, Sue Me und gleich hier Catching Cairo mit Lee C, Open Season.
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0: Das sind die Crookers featuring Yell mit Cooler Couleur. Die Salzburger Band Steaming Satellites feiern dieses Jahr ihr 20-jähriges Bestehen und sie veröffentlichen dazu gleich ihr 7. Album The Great Lime Paradigm. Und es ist ihr bisher politischstes und punkigstes Werk. Also Punk nicht im Sinne von jetzt lauten Rockgitarren, sondern eher im Sinne von wir machen was wir wollen. Dass es die Band immer noch gibt, das hat sicher auch mit der mittlerweile Freundschaft zu einer Vorbildband zu tun. Sänger Max war bei mir im Studio und ich habe ihn gefragt, was denn die großen Meilensteine oder der große Meilenstein für die Steaming Satellites in den letzten 20 Jahren war.
1: Wir waren einmal in den USA auf Tour, also so Westküstentour. Das war für uns eigentlich ein ziemlich cooles Erlebnis, weil es so diesen typischen Roadtrip-Charakter irgendwie gehabt hat und wir mal das erste Mal in so einen GMC-Minivan mit Anhänger gefahren sind und hinten im Kofferraum geschlafen haben und uns gedacht haben, okay, ja, das ist eigentlich ganz cool. Könnte man fortsetzen.
0: Ich dachte, du sagst die Bekanntschaft mit Portugal the Man. Ich habe das so irgendwie im Kopf als einer der Dreh- und Angelpunkte für über die Landesgrenzen hinaus und eine Freundschaft, die, glaube ich, ja bis heute noch hält, oder?
1: Das stimmt, ja, auch natürlich. Also darf man nicht vergessen. Also wir haben, wie wir in die Westküste getourt haben, haben wir auch bei ihnen in Portland übernachtet und so. Also klar, sind wir sehr dankbar, weil die haben uns damals mit auf Tour genommen und bis heute gute Freunde und war auch viel Antrieb, dass wir uns gedacht haben, okay, ja, dann probieren wir vielleicht auch unser Ding.
0: Und sie machen ihr Ding jetzt seit 20 Jahren und das richtig gut, vor allem bei dem neuen Album, das rauskommen wird Ende September. Hier ist eine neue Single daraus, die nennt sich Something Real.
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0: Tamara Flores und Tourist gemeinsam. Und das bringt uns zu einem der wohl besten Alben aus Österreich 2026. Das kann man schon sagen. Das neue Album von Bibiza. Auf Rock'n'Roll Star trägt der Musiker nicht mehr rote Hemden und schwarzes Leder. Er ist jetzt ganz in Weiß gekleidet. Bibiza für alle, das ist sein Motto am neuen Album. Aber ist das auch ein Bibiza für alle Jahreszeiten? Unsere Redaktion meint, yes, Rock'n'Roll Star von Bibiza ist nicht nur ein Sommeralbum, es ist ein Rock'n'Roll Sommeralbum.
1: Bibiza ist der Rock'n'Roll Star. Am neuen Album jetsettet er um den Globus, pennt in 5-Sterne-Hotels in Monaco, macht Wellness- und Airport-Lounges, Yoga, Pilates und trägt Bodylotion. Fliegt nach Kolumbien, trinkt Soda, Zitronen und hat Drama Deluxe.
2: Ich bräuch dann Soda, Zitronen, soll ich dir auch?
1: Das hat natürlich alles einen gewissen Kitsch-Faktor. So wie es der Oldschool-Rock'n'Roll-Entwurf, denken wir an 80s-Rock, eben gemacht hat. Auf Rock'n'Roll-Star wird der Hedonismus aber absichtlich so zelebriert. Weil es manchmal eben ein bisschen Ablenkung braucht von allem, was auf der Welt passiert. Und dann fühlt man sich ein bisschen glamorous.
3: Und dann dachte ich mir so, ist das jetzt das, was die Leute brauchen? So? Ist das? Und dann war ich so, eigentlich ja.
2: Willkommen an Bord.
3: Überall in den Medien ist alles im Arsch. So, also ich meine, man kriegt nur schlechte Nachrichten. Ich habe ja auch ganz viel gesellschaftskritische Kunst schon gemacht. Und das, finde ich, ist es auch unter anderem. Aber ich habe mir dann bei dem Album gedacht, so, es ist auch einfach geil, wenn du einen Artist hörst und einfach gute Laune hast. So. Und Bock hast, rauszugehen, Freunde zu treffen, Sonne scheint oder einfach abgelenkt wirst. So auch. Das ist auch einfach, finde ich, sehr wertvoll. Und ich liebe auch einfach Künstler, die mir gute Laune bereiten. Deswegen dachte ich mir dann, let's fucking go, Rock'n'Roll Summer.

0: Ein Song für all die Badheads, Baloo Brigada. Ab 2022 ist der Genuss eines bestimmten Drinks statistisch wirklich signifikant in die Höhe geschnellt, nämlich Wildberry Lilly. Wer ihn bis dahin nicht gekannt hat, wollte ihn dann gleich ausprobieren. Warum? Weil Nina Chuba in ihrem absoluten Rap-Pop-Hit diesen Drink einfließen hat lassen. Lustiges Wortspiel, oder? Ein Song über die oft verwendeten Statussymbole im Rap. Manche davon sind auch ein bisschen ironisch gemeint und manchmal so komplett irrational, dass man sich denkt, okay, das kann man sich wünschen, aber das geht wohl nicht in Erfüllung. Immer noch ein cooler Song, Wildberry Lilly von Nina Chuba.
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0: Marie Fröers, hier die brasilianische Sängerin. Wunderschöner Samstagnachmittag-Sound. Ich hoffe, ihr genießt euer Wochenende hier gleich mit Megasound. Also nicht nur Megasound generell, sondern Megasound im Speziellen mit dem Track Supersize.
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0: Carol G, Baby Wow. Und gleich hier ein Song, der vielleicht als Remix bekannter wird als das Original. Wir werden sehen. Black Box heißt der Song von der Band Automatic, einer amerikanischen Band, erst letztes Jahr erschienen. Jetzt gibt es einen Remix, der eigentlich das Original toppt. Und der ist von niemand Geringeren als Nick Zimmer, den wir als Gitarristen von den Yeah Yeah Yeahs kennen. Und hier ist der Song Black Box.
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0: Korn ist das mit Risk It All. Die Wohnung entrümpeln, das ist schon mal eine ziemlich aufwendige Sache. Den Keller entrümpeln ist nochmal eine ganz andere. Und genau darum geht's im neuen Roman von Ilona Hartmann. Dirk von Lotthoff von Tokotronik nennt sie wahrscheinlich die coolste Schriftstellerin Deutschlands. Und in ihrem dritten Roman Junk hat eine namenlose Protagonistin eine beunruhigende Diagnose bekommen. 7 Tage muss sie jetzt auf den Termin warten, der alles verändern könnte. Und statt in den Urlaub zu fahren, steigt sie mit Stirnlampe und Müsli-Riegel hinunter in ihr Kellerabteil und beginnt aufzuräumen. Zwischen Umzugskartons, XXL-Plüschteddys und 20 Jahre alten Zahnbürsten arbeitet sie da herum. Christian Pausch hat mit Ilona Hartmann gesprochen und, was nahe liegt, sie gleich als erstes gefragt, wie es in ihrem eigenen Keller aussieht.
1: Ich habe Anfang des Jahres meinen eigenen Keller ausgeräumt und ausgemistet. Da hatte ich das Buch schon fertig geschrieben und ich hatte so das Gefühl, in einer nachträglichen Gehorsamkeit mein eigenes Werk mit durchleben zu müssen. Und dann war ich am 2. Januar in Berlin an der BSR, an der, so wie heißt das, Sperrmüll-Annahmestelle. Und ich mache keinen Scherz, aber die Schlange war wirklich eine Stunde lang. Die Schlange war länger als in Berghain. Diese Idee hatten ganz, ganz viele Leute. Und ich glaube, dass viele Menschen so diese transformative Energie des Ausmistens und des Hervorholens, was man lange vergessen hat, irgendwie, also spätestens zum neuen Jahr, dann auch sich so holen wollten. Das war irgendwie ein lustiger Moment.
2: Ich nehme an, du hast dir aber kein Lager im Keller eingerichtet, während du dort ausgemistet hast.
1: Ich habe überlegt, also natürlich die Inspiration, ich hatte in meinem Leben schon ein paar Wohnungen und auch ein paar Keller, das ist so ein bisschen alles eine Mischung daraus. Diese dicken Rohre gibt es ja fast in jedem Keller und die finde ich wirklich gruselig. Also die sind ja relativ tief, die Decken. Und dann so ein dickes Rohr, wo irgendwas durchrauscht und irgendwo steht Gasleitung, Achtung, Lebensgefahr. Das, nein, danke.
2: Die Protagonistin sorgt sich ja auch vor allem darum, dass sie Chaos hinterlässt. Muss man überhaupt entrümpeln? Also kann es uns nicht egal sein, was wir hinterlassen?
1: Tja, das kommt drauf an, auf welcher Ebene man das spielt, diese Frage. Ich finde, auf globaler Ebene haben wir natürlich alle eine Verantwortung für die nächsten Generationen. Ich finde, da sollten wir dafür sorgen, dass das alles noch benutzbar ist, was wir hier hinterlassen. Im privaten Kontext denke ich mir immer, wenn du Platz hast und es dich nicht stört, wenn es keinen Leidensdruck gibt, dann mülle dich zu.
0: Auch eine interessante Sichtweise. Junk von Ilona Hartmann. Das Buch ist bei Park und Ullstein erschienen. Mehr dazu findet ihr auf fm4orf.at.

0: BWM verifiziert.
1: Liebe Hörerinnen und Hörer, mein Name ist Dirk von Lozo und ich grüße alle Hörerinnen von FM4.
0: Ja, Dirk von Lozo, noch immer Kopf der Band Tokotronik, die die Hamburger Schule ja mitgeprägt hat. Seit 1993, seit sie sich gegründet haben, haben sie ein riesiges Oeuvre an Liedern geschrieben, diverse Entwicklungen durchgemacht. Und wenn man einen alten Song hört, dann kann man sich manchmal gar nicht vorstellen, dass das Tokotronik sind, beziehungsweise wie sie jetzt klingen, das ist schon ganz was anderes. Ist eh klar, oder? Aber immer noch schöne Songs wie Drüben auf dem Hügel, das war die erste Nummer, die die Band gemeinsam aufgenommen hat und die am Debüt Digital ist besser erschienen ist. Hier also eine kleine Zeitreise ins Jahr 1995.

0: Der britische Musiker und Produzent Artemas, I Like the Way You Kiss Me. Und wir machen jetzt ein bisschen Urlaub, oder? Wir müssen dafür nicht wegfliegen. Wir müssen dafür eigentlich nicht mal die Koffer packen, sondern einfach nur auf den Balkon rausgehen. Vielleicht noch ein paar Palmen dazu stellen und Granada hören.
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0: Au revoir, Mono, After the Rain. In knapp 2 Monaten feiern wir 25 Jahre FM4 Soundpark, unsere Plattform für österreichische Musik. Und auch wenn wir die österreichische Musik jeden Tag hier eigentlich auf FM4 feiern, wird der Fokus für den Herbst nochmal geschärft mit vielen Aktionen. Mehr dazu findet ihr auf fm4orf.at. Es gibt Überraschungskonzerte, Private Sessions und viel Musik. Und das Ganze unter dem Motto
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0: Musik von hier, FM4. Zum Beispiel richten wir jetzt das Spotlight auf einen Produzenten und Musiker, Ruven. Er studiert Sounddesign in Wien, macht seit 9 Jahren Musik und konzentriert sich gerne auf UK Garage, Drum and Bass und arbeitet auch gern mit Field Recordings. Das hier ist seine poppige Dance-Nummer 24/7.

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0: Serpent Skin mit ihrem Fun and Blondes Cover-Hit WhatsApp.
1: Und dann höre ich wieder Messerstechereien dort, Schlägereien dort und das. Und ich sage, ich habe mir gedacht, Alter, ich habe genau das Rezept. Ich habe genau das Rezept in der Hand und es interessiert keiner.
0: Messerstechereien, Kriminalität, Perspektivenlosigkeit. Wenn über junge Männer mit Migrationsgeschichte in Wien berichtet wird, dann meistens negativ. Doch in einem Keller in Wien-Floridsdorf ist viele Jahre gegengesteuert worden. An diesem Ort lag für viele die Rettung, das Mixed Martial Art Gym Cage Wolves, ein Ort zwischen hartem Training, Zusammenhalt und Extremismusprävention. Die Filmemacher Moritz Wehr, Michael Suntinger und Philipp Woltmann, die haben diesen Ort in einer rohen und ungeschönten Dokumentation festgehalten, bis eine Razzia alles verändert hat. Nathalie Brunner hat mit Michael Suntinger und Philipp Woltmann, zwei der drei Regisseure, über ihre Debüt-Kinodoku gesprochen und sie wollte wissen, wie sie eigentlich dieses Mixed Martial Arts Gym kennengelernt haben.
2: Man kommt da so in Floridsdorf in so einem Halbgewerbegebiet an, sucht sich dann den Weg in diesem verlassenen Bürogebäude nach unten in den Keller, dann fängt es langsam an zu riechen und dann weißt du schon, dann hörst du die Schlagpratzen da knallen und dann weißt du schon, jetzt bist du angekommen. Dann wurden wir wahnsinnig freundlich aufgenommen und haben von Georg, dem Kampfsporttrainer, haben wir direkt zu verstehen bekommen, dass er Lust hat, mit uns zu arbeiten. Und das war bei den Jungs und Mädels, die wir danach getroffen haben, genauso. Also die hatten total Lust auf uns, auf die Kamera. Und so haben wir dort angefangen zu drehen.
3: Wenn man euren Film sieht, hat man das Gefühl, das sind Menschen, denen eine Marginalisierung und Diskriminierungserfahrungen schon sehr eingeschrieben sind, sehr tief sitzen.
2: Das Kampfsportgym von Georg Schober hat eine Art Sozialtarif. Man zahlt dort monatlich und anders als bei anderen Kampfsportgyms muss man sich nicht über eine längere Zeit einschreiben. Das sorgt dafür, dass ganz viele junge Leute dorthin kommen, die es sich vielleicht in anderen Gyms nicht leisten könnten. Man hat damit vielleicht auch eine Gruppe dort, die sowohl ökonomisch marginalisiert ist, als auch vielleicht in anderer Hinsicht.
4: Diese Menschen, die, wie ihr beide schon richtig beschrieben habt, auf ihre eigene Art und Weise Abwertung von der Gesellschaft erleben, an diesem Ort und durch diesen Sport eine Möglichkeit bekommen, ihre eigene Identität, ihre Sicht auf sich selber zu verändern und aber auch auf eine Art persönliche Heldenreise zu gehen. Also wir haben von allen zum Beispiel immer gehört, sie wollen alle Profisport

0: Da werden sie wollen, alle in die UFC, bei welchen das realistisch ist, bei welchen nicht, darum geht es gar nicht, aber sie sind in dem Moment auf ihrer persönlichen Heldenreise und gehen so auch mit der Abwertung, die sie außerhalb von diesem Ort erleben, vielleicht um.
1: Einer der zentralen Momente eures Films ist, wo eben Georg Schuber sagt, er hat das Gewaltpräventionskonzept in der Hand, er hat hohe Augen, aber niemand hört ihm zu. Also Kampfsport als Gewaltprävention. Wie seht ihr das? Funktioniert das?
0: Es ist die zentrale These unseres Films, dass im Kampfsport zumindest massive Potenziale für die Jugendarbeit und für die Extremismusprävention verloren gehen, indem man da nichts macht. Wir haben uns natürlich auch viel damit auseinandergesetzt, wie stark wir diese These überhaupt vertreten dürfen und wie haltbar die ist. Und es ist tatsächlich so, dass Expertinnen und Experten aus der Extremismusprävention und der Jugendarbeit sich da ziemlich einig sind und dass es auch schon Projekte gibt aus anderen Ländern, wo es zeigt, dass eine Integration von Kampfsport in sozialarbeiterische und jugendarbeiterische Settings fruchtet und funktioniert.
2: Ihr solltet euch diesen Film auf jeden Fall anschauen. Der Film von Moritz Wehr, Michael Sundinger und Philipp Woltmann, Cage Wolves, der läuft momentan in Wiener Kinos. Eine Bundesländertour ist auch in Planung. Also die Augen und Ohren offen halten. 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

DJ Kotze und Armin Todburg, wie schön du bist. Die New Yorker Band TV on the Radio, die feiert 20-jähriges Jubiläum ihres wohl größten Hits, nämlich von dem Track Wolf Like Me. Dieses Jahr im Sommer sind die Streaming-Zahlen für diesen Song um 800% von einem auf den anderen Monat gestiegen. Unglaublich, oder? Nicht ganz, wenn man weiß, dass der Song im neuen Spider-Man-Film zum Einsatz kommt. Also für die ganz junge Generation eine neue Entdeckung und für uns alle anderen eine schöne Erinnerung an diese unglaublich gute Nummer.

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1: Okay, Kaya, Mother's Nature's Bitch. Und hier folgt gleich Always mit Archie, Marry Me.
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1: Hallo, hier ist Cassie.
0: Going international.
1: Ich wollte einfach probieren, wie krass man Sachen auf die Spitze treiben kann, dass sie gerade noch so catchy sind.

Das war Cassie mit Touching und das war's für mich. Sounds like Saturday. So schnell vergehen 4 Stunden hier auf FM4 mit mir, Andreas Gstettner-Brugger. Wir hören uns wieder, wenn ihr wollt, ab Montag um 14 Uhr auf dem Sender eures Vertrauens. Und ich lasse euch noch einen Song da, den ich in dieser Woche sehr oft angehört habe. Get well soon, the 4-3 days und habt ein schönes Wochenende.

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Da hört man auch, dass das mit sehr viel Halt gemacht ist. My Ugly Clementine sind das auf Platz 35 der FM4 Charts mit This Is Nice. Die

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Farce, Deeply Strange People. Vom Platz 1 der FM4 Charts direkt zum nächsten Hit hier. Und jetzt die burgenländische, nicht mehr ganz Newcomerin, Luisa Schweig. Ihr neuer Track hat einen ziemlich sperrigen Titel. BHS und Lilien, checkt ihr wegen Brasilien und so. Musikalisch ist es ein Roadtrip in einer alten Rostlaube und das Klanggewand ist Indie-Pop. Fahren wir doch ein paar Runden mit. Platz 32 der Charts heute.

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1: Und die FM4-Charts hören noch einmal rein ins Burgenlandle, nämlich noch einmal frischer Indie-Pop aus dem Burgenland. Hier ist jetzt das Trio Lovehead mit der Single Marie. Und die drei Musikerinnen liefern da charmanten, aber auch irgendwie gut und leicht hingerotzten Gitarrensound. Und es geht um Eifersucht, Liebeskummer, das Bedürfnis, jemanden ganz und gar für sich allein zu haben. Das wäre dann die Marie von Lovehead.

Platz 26 der FM4-Charts. Heute ein Neueinstieg, nämlich Half-Life. Half-Life waren ein Trio, Drummer weg. Jetzt machen sie nur mehr zu zweit weiter und haben eine neue Single draußen, The Wolf. Und das ist ein ziemlich düsteres Stück Musik geworden. Ziemlich apokalyptisch, was sie da abliefern. Und die Apokalypse bricht über uns rein an dem Ort, wo wir es am wenigsten erwarten, nämlich in The Office. Das ist jetzt The Wolf von Half-Life auf Platz 26.

0: Hello, hello, das sind die FM4 Charts. Ich bin Nathalie Brunner und gleich hören wir Musik von Victoria West. Die hat etwas sehr Entzückendes gemacht. Sie hat eine Nummer für ihre Zwillingsschwester geschrieben. Die Nummer heißt Black Cat und wir hören sie gleich. Es ist nämlich Platz 23 der FM4 Charts.
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Die momentan regierende Jungle Queen Nia Archives war das mit There Goes My Head. Und wir hören jetzt eine Neueinsteigerin, nämlich Solana, gemeinsam mit dem Produzenten Killer Tunes. Die beiden kommen aus Lagos, Nigeria. Und ihr Track heißt Okunkun, was übersetzt Dunkelheit bedeutet. Eine ziemlich darke persönliche Geschichte über Selbsterkenntnis, Reflexion und natürlich auch das Fehlermachen.

Earth Girl mit Lovesick Lobotomy. Und auf Platz 10 Jaden Sade. Er macht atmosphärischen Bedroom-Pop für späte Stunden und verarbeitet in seinen Songs oft queere Perspektiven. Heute auf Platz 10 der Charts. Everybody Knows.

Ocean Between Us auf der 7. Gabba Fendi war das. Und Tropical Pop hören wir jetzt von Nunzi, If I Were You. Well.

One Song Away from Crying ist Rachel Chinoriri auf Platz 4 der FFH Charts. Wir kommen in die Podestzone. Die Top 3 diese Woche.

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7: Auf Platz 3 der Charts diese Woche Tamara Flores. Für ihre Single Besala Mucho hat sie sich ja mit dem britischen Produzenten Tourist zusammengetan. Und textlich geht es darum, den Moment schätzen und lieben und festhalten zu können. Der ja dann auch wieder vorbei ist. Diese Woche auf der 3 Tamara Flores und Tourist.

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4: Silber geht diese Woche an die Fontaines DC. Die irische Band war ja vor kurzem in Österreich zu Gast. Beim FM4 Frequency haben sie gespielt. Und bei Marianne, ihrer aktuellen Single, da tauschen sie raue Gitarren gegen einen sehr düsteren, aber auch sehr opulenten Sound. Es ist ein Song über Sehnsucht nach Eskapismus und auch über den Abschied, das temporäre Abtauchen aus der realen Welt. Eskapismus mit den Fontaines DC, diese Woche auf Platz 2 der FM4 Charts. Marianne.

0: Maren, die Fontaines, DC auf Platz 2.
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0: Auf Platz 1 diese Woche der kolumbianische Weltstar Karol G. Für ihre Single, ihre neue Single, ihre aktuelle Single, ihre Chart-Topping-Single Baby Wow hat sie sich zwei sehr spannende Talente aus der spanischen Indie-Szene geholt. Nämlich einerseits die aus Andalusien kommende Sängerin Judeline und den Beat, den hat der Madrider Underground-Produzent Rosowski gemacht und gemeinsam haben sie einen Nummer-1-Hit zusammengedreht. Einen sehr entspannten Mix aus Beats und Reggaeton-Vibes. Aber hört selbst Baby Wow, Karol G in Action.

0: Baby Wow, die Nummer 1 der FM4 Charts. Nathalie Brunner sagt danke fürs Dabeisein diese Woche. Weiter geht's hier auf FM4 mit Party. Christian Davidek übernimmt gleich, die Davideks glühen schon. Und tanzen, da könnt ihr in Kürze auch dort.
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2: Ja, die Location ist absolut genial.

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Ich habe euch jetzt gerade ein paar Nostalgie-Vibes auf mein Insta gestellt. Apropos Nostalgie. Das ist Joyce Moniz, wird ebenfalls dabei sein bei Unlimited in Steyr. Und das war ja Neutune Nostalgia 92, hat Frau Hoffmann letzte Woche erstmals hier in der Show gedroppt. Und diese Show, das ist Davidex, die FM4 Dance Party. Mein Name ist Christian Davidek. You find me on the gram. 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

Wien fragen Sie. Danke fürs dran erinnern. Termin steht schon fest. Samstag, 14. November. Was ist vor Mitternacht? Die beste Party, die man in 4 Stunden haben kann, 4,5. Einlass 19.30 Uhr, um 21 Uhr geht's zu, wie um 3 in der Früh. Und um 24 Uhr habt ihr euch glücklich getanzt. Das ist vor Mitternacht. Meine Partyserie mit dem Untertitel Party ohne Reue. Ah ja, gut, dass wir gerade reden. Ich habe unlängst in Sachen vor Mitternacht ein falsches Datum kommuniziert. Es ist so super, dass ihr so genau zuhört. Ich finde das ein großes Kompliment. Hier sind die richtigen Wochentage für vor Mitternacht. Tirol, Freitag, 16. Oktober, Kulturlabor Stromboli in Hall. Vorarlberg, Samstag, 17. Oktober, im Konradsturm in Dornbirn. Und dann, wie gesagt, im November, Tagada in Wien. Alle Dates findet ihr jetzt bereits auf meiner Website christiandavidek.com. Unter Events könnt ihr jederzeit nachschauen und gegebenenfalls sogar schon Tickets checken. Und Marcel ist mit dabei und hat sich Giza DJs gewünscht. La Città de Pensieri.

Shout out Amanol, mega stoked about today's show. So am I. Wir haben noch einiges vor. Heute gibt es einen super lärmenden Birthday Minimix für Yomi. Außerdem der letzte Summer Flow Mix. Da sind ein paar super Wünsche reingekommen und urviel gute neue Tunes. Was ist denn bis jetzt gelaufen? Joyce Moniz habt ihr schon gehört. Wave Wave, Money Talks, Jay Warren mit Talk. Jetzt gerade, das war die neue Eats Everything featuring Cosmo Kind. Da war ein Sample von Rafael Sadiq drinnen. Das habt ihr vielleicht erkannt. Get Involved hat das damals geheißen. Außerdem Kajia heute noch am Menü. Eine Producerin aus Berlin. Mocek, neue Remixes. Larry Late Night, LP Rhythm, Ed, Paige Thomason. Wo fängt man an? 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

Das ist die versprochene neue Mojack featuring Joni. Tune heißt The Funk. Eigentlich 22 schon rausgekommen, das ist der neue Remix, einer von vier. In dem Fall von den Solas Brothers. Und das irre Brett davor, das war von Ed. Front, Front and Back, Back hat das geheißen. Mein Name ist Christian Davidek, ihr findet mich auf The Gram. Ich habe euch ein paar Bilder raufgestellt. Die Party letztes Jahr Unlimited in Steyr, die war so ein Irrsinn. Ich war dermaßen geflasht von dem, was da alles passiert ist. Und wie wohlwollend das Publikum war und wie das alles abgegangen ist. Könnt ihr euch, wie gesagt, ein bisschen hineinviben, aber als nächstes viben wir uns in den Birthday Minimix. Der hat eine ganz schöne Reise hinter sich. Insofern, als er zuerst bestellt, dann abbestellt, dann neu bestellt worden ist, dann wieder verschoben wurde, wie es halt so ist im Leben. Es kann immer was dazwischen kommen, aber aufgeschoben ist nicht aufgehoben. Heute ist es auf jeden Fall soweit. Yomi hat bereits Geburtstag gehabt. Die Party ist aus privaten Gründen auf kommenden Samstag verschoben worden. Das wiederum kollidiert mit dem eben erwähnten FM4 Unlimited in Steyr Mini-Festival, wo nicht nur meine Sendung ausfällt nächsten Samstag, sondern auch der Stefan nicht kann, der für den Yomi reingeschrieben hat, weil der ebenfalls bei Unlimited sein wird. Also machen wir heute einfach den Birthday Minimix und in einer Woche, wenn wir alle, inklusive Stefan, in der wunderschönen oberösterreichischen Stadt Steyr gehen, da hört Yomi dann seinen Birthday Minimix, von dem er jetzt noch gar nichts weiß. So läuft das hier im Radio und vor allem, wenn man 30 Tage On-Demand-Zeit hat, immer wieder auf Play drücken kann. Und wenn euch gerade der Kopf wackelt wegen den ganzen Details, vergesst nie, ihr könnt auch immer gleich zurückspulen, alles nochmal nachhören, was da gesagt und gespielt worden ist. Und geplant war für das Geburtstagsfest, müsst ihr euch mal vorstellen, das muss ich auf der Zunge zergehen lassen, geplant war ein Zirkeltraining als Warm-up für Davidex und während der Show dann circa 1,5 Stunden Badminton spielen. I'm not kidding, genauso schreibt das der Stefan. Außerdem hat der Stefan für den Yomi eine Mördermusikliste abgegeben, die jetzt im Birthday Minimix kommt. Nimino, John Gravy, Basement Jacks oder Salute. Happy Birthday, Yomi, lass dich feiern. Hier geht's los mit Fulcrum als ersten Tune in deinem Birthday Minimix. Talk to me.

das war der Birthday Minimix für den Yomi. John Gravy und Mozza mit Apart am Schluss. Davor Salute und Reaver Star Soul Reply, Basement Checks, Fly Life, Salute Remix und Nimino, I Only Smoke When I Drink. Und Full Chrome Your Girl, Niemand muss irgendwas mitschreiben. Denn die Playlist, wie immer, nach der Show auf meiner Website christiandavidek.com. Die Website kann noch ein paar andere Sachen. Es gibt immer wieder Free Downloads oder Musikdokus zum Anschauen in den Goodies for Good People. Das ist leider nicht dabei, weil es nicht gratis ist, aber das ist okay. Einer von den neuen Releases, den ich euch versprochen habe. Larry Late Night, Tell a Friend.

0: Das ist die urgute Neue von Paige Tomlinson, Take Me Back. Und es kommt noch so viel Gutes Neues. LP Rhythm, Sam DeLee, Dave Angel, Storken hat eine neue Produktion. Die Produktion selber gibt schon ein bisschen. Ist hier auch das erste Mal gelaufen, überhaupt im Radio. Jetzt gibt es einen super Jonas Ratzmann Remix davon. Ein gewisser Christian Davidek hat auch neue Musik gemacht. Und außerdem gibt es einen super Wunsch für die Anna, hat sich einen tollen Moby-Song gewünscht und noch den letzten Summerflow-Mix des Jahres.
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Dieser Tune ist von einem gewissen Christian Davidek gemeinsam mit Theodor Striese, heißt I Bet. Das ist nach wie vor ein Free-Download für euch auf meiner Bandcamp-Seite. Und ich freue mich schon, das live aufzuführen beim Unlimited Festival in Steyr. Heute in einer Woche davor hatten wir Storken und Gusto, Toto Isch hieß der Tune. Jonas Ratsmann hat den Remix gemacht und wir sind einen Tune entfernt vom letzten Summerflow-Mix.

Das ist Dave Angel, das Stück heißt Apocalypse. You know I'm a sucker for breakbeats. Alle Tunes, die heute gelaufen sind, sind bereits rausgekommen. Und ihr könnt sie gemütlich copy-pasten von der Playlist, die ich nach der Show auf meine Website christiandavidek.com stelle. For audio streaming endeavors.

Sommer war gut, der Sommer ist gut. Nice Temperaturen. Und heute kommt der 8. von 8 Summer Flow Mixes. Music You Wanna Hug the Sunset To. Als nächstes. Yeah.

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Summerflow Mix Nummer 8. Ein bisschen was zum Mitschnippen. Musik heute von Unfazed, Emmanuel Satie, Left Wing and Cody. Jetzt gleich am Anfang mit Paul Wolford im Remix. Milk and Sugar, Makers, Sinte, Hannah Wants, DJ Seinfeld. Let's celebrate the summer and let's hug the sunset. Mehr Einblick in die Musik as we go deeper into the mix. Mein Name ist Christian Davide. Live im Studio für euch. Enjoy the ride.

In diesem Remix ist eines der besten Soul-Disco-Samples aller Zeiten. Der Remix ist von Butch und bedient hat er sich an Roy Ayers' Running Away. Der Tune ist von Makers und Life on Planet, heißt Downstream. Davor Milk and Sugar, Let the Sun Shine In, Purple Disco Machine am Remix. Und Emmanuel Satie mit Ajira.

Mit diesen Tunes sind wir irgendwo bei Nummer 100. 100 Musikstücke sind gelaufen über den ganzen Sommer in den Summer Flow Mixes. Das war der letzte. Innocence M.O.T.P. Davor Hannah Wants mit Ara, Hold Me, Sinti, Offenbach Anthem. Und John Summit und Absolutely Don't Believe It. Falls wir uns das erste Mal hören, möchte ich mich kurz vorstellen. Mein Name ist Christian Davidek. Die Show FM4 Davidek ist jeden Samstag von 7 bis 9 Teil von FM4 Dance. Die beste Tanzmusik für euren Samstagabend und auch während der Woche. Denn ihr könnt es 30 Tage on demand nachhören. 30. Und die Anna hat geschrieben, sie hat einen Tune von Moby gehört. Ich habe mir den dann zu Gemüte geführt und bin drauf gekommen, das ist Teil eines größeren Projekts, eines virtuellen Labels, das Moby gegründet hat. Virtuell deshalb, weil es nicht auf unternehmerischen Profit ausgerichtet ist und eigentlich als große Kooperationsplattform gedacht war. Da sind dann so lustige Sachen passiert, wie dass es von einem Tune 3 Remixes gibt, die einfach nur den Titel haben von dem Datum, an dem sie gemacht worden sind. Also es gibt einen Remix aus dem Juli, einen aus dem Oktober und einen aus dem Dezember zum Beispiel. Wie auch immer, soll jetzt nicht, sorry, gerade einen Frosch im Hals, soll jetzt nicht im Vordergrund stehen, sondern Annas Nachricht. Die hat gesagt, letztes Wochenende, das ist jetzt schon eine Woche her, also vor zwei Wochenenden, habe ich viel zu oft diesen Tune im Zug am Weg zu einem ganz besonderen Menschen gehört. Mir geht das nicht mehr aus dem Kopf. Weder der Mensch noch der Track. Liebe Grüße, Anna. Hier ist der Tune in der Hoffnung, dass er vielleicht dann doch mal aus dem Kopf wieder geht, beziehungsweise dass sich die restliche Situation auflöst. Oft ist das so, man hat einen Ohrwurm, hört den Track immer und immer wieder und dann ist es auch mal gut. Vielleicht heute. Jedenfalls, der Tune ist super schön. Danke fürs Reinschreiben, Anna.

0: Zum Abschluss noch die aktuelle Goldie. Allerdings im Break Remix, den finde ich um einiges knackiger als das Original. Jungle Days featuring Natalie Williams. Das war Davidex mit mir, Christian Davidek. Ich hoffe, wir sehen uns heute in einer Woche bei FM4 Unlimited in Steyr. Nochmal zum Mitschreiben. Meine Show fällt aus. Die ganze Sendezeit geht an die Live-Übertragung von dort. Jetzt geht's weiter hier bei FM4 Dance mit Dalia Ahmed. Sie ist zurück, spielt einen Mix voller frischer Club-Releases, Moody, Hype und alles dazwischen. Tracks von Nick Leon, Bambi, Chaka Beats und mehr. Keep it locked with FM4 Dance.
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6: Ja, servus, ich bin Dalia Ahmed. Die Regler sind wieder fest in meiner Hand. Danke an HLM, es war ein großartiger August mit ihr. Aber jetzt geht's weiter mit neuen Releases. Ich habe ganz viel dabei. Es hat sich viel aufgestaut über den letzten Monat, aber auch sehr viel Frisches. Hier ist Bambi mit

Es ist so nice, wieder zurück zu sein. Habt ihr schon das neue Georgia Smith Album ausgecheckt? What Are The Odds? Es ist so fun. Ich lieb's, wenn sie über Club Beats singt und das macht sie extrem gut auf diesem Album. Und hier ist sie mit What's Done Is Done.

0: bin wieder zurück. Es macht extrem viel Spaß, aber ich muss jetzt schon sagen, nächsten Samstag gibt es keine Late Night Lemonade, weil da sind wir alle in Steyr bei FM4 Unlimited im Schloss. Okay, also ärgste Location. 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Es wird super nice. Wir sehen uns dann dort. Hier ist Angel mit Candy.
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Immer und immer wieder. Ella Minos gemeinsam mit Lick Leon. Sie haben sich vor ein paar Jahren in Mexico City kennengelernt, sind Uli-Freunde geworden und haben jetzt die EP Que les pasó a mis amigos rausgegeben. Tut mir leid für mein Spanisch. Und es ist einfach der urgeile Vibe. Es ist urmoody. Es wird jetzt über, gleich jetzt ein bisschen moodier in der Late Night Lemonade. Ist in diesem Teil der Samstagnacht gelandet, wo es ein bisschen runtergeht. Bisschen moody, bisschen melancholisch. Irgendwie die Vibes werden riesig. Aber sehr wolkig. Und hier sind eben die beiden mit dem Titeltrack ihrer EP, eine absolut geile EP, vor allem für den Herbst jetzt, wenn es dann irgendwie mehr dunkel wird und so. Ella Minos und Nick Leon.

Smooth Vibes aus den Niederlanden, FS Green, Rico und Elijah. Good day, ja, und es ist eine großartige Nacht auch an diesem Samstag. Und ich habe vor einer Weile irgendwann mal einen Track von Delisa gespielt und meint, ich erzähle euch dann noch irgendwann mal mehr über sie, wenn ich mehr herausgefunden habe. Und ich habe jetzt mehr herausgefunden. Also, Delisa kommt aus Atlanta, Georgia, macht so die nice, dreamy Musik, die irgendwo zwischen Pop und dann aber auch ein bisschen clubbig, elektronisch ist. Es hat einfach so einen geilen Vibe. Es funktioniert ideal im Bedroom, es funktioniert ideal auf der Dancefloor, wenn man ein bisschen smoother, langsamer tanzen will. Und Delisa beschreibt ihre Musik als eine freie, kleine Welt von dreamy, sexy, sapphic love songs. Made for women who love women. Enter the world, sagt sie. Und es ist einfach so gute Musik. Und es sind bis jetzt so 10, 15 Tracks draußen. Jeder hat irgendwie diesen Delisa-Imprint drauf und ist aber doch irgendwie anders und entführt einen eben in die Delisa-Welt. Geschrieben D-Apostroph L-E-E-S-A. Checkt sie aus.

0: Smoosh mit Stormy. Das sind die letzten 10 Minuten, die wir heute noch miteinander haben. Da müssen wir voll auszucken. Und den genau richtigen Sound dafür liefert Osif aus Wien. Er macht austro-philippinische Musik, wie er beschreibt. Er hat gerade die urgeile EP rausgebracht. Hallo, hallo. Und wir hören jetzt direkt was davon. Servus, Osif.
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fast so ein Elektro-Crash. In the Planetary Criminal und Silver Bumper. Hold the phone. Ja, und ihr bleibt bitte noch in der Leitung. Gleich im Anschluss ist Radio Rudena. Und die Late Night Lemonade gibt es, wie gesagt, nächsten Samstag nicht. Da gibt es eine Live-Sendung von FM4 Unlimited in Steyr im Schloss. Das wird sehr, sehr geil. Kommt vorbei. Und zum Abschied hier ein Classic im Lobster Beak-Wand. Ich kann mich noch erinnern, wie ich als Teenagerin zu diesem Track abgegangen bin. Jetzt quasi ganz neu, ganz frisch aufgesetzt von Lobster Beak. Perfect Exceder. Shoutout Princess Superstar. Und ich bin Dalia Ahmed. Ich sag ciao, baba.

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1: Hallo und herzlich willkommen bei Radio Rudiner auf FM4. Ja, falls ihr gerade am Weg zurück oder woanders hin seid von unserer Party beim Wild im West bei Heiligenstadt, dann würde ich sagen, alles richtig gemacht. Und falls nicht, dann sage ich trotzdem schön, dass ihr jetzt dabei seid. Und es geht wie immer 2 Stunden hier auf FM4 mit Radio Rudiner. Und die erste Stunde ist das letzte Set von unserer Kollaboration mit Hungry Four aus Hamburg. Und zwar hören wir Schweppo. Und die zweite Stunde geht es weiter mit Sia. Enjoy, schön, dass ihr da seid.

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0: Ja, das war Schweppo. Und weiter geht's mit Sian hier bei Radio Rudina auf FM4.
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Und das war's auch schon wieder mit unseren 2 Stunden hier bei FM4. Mein Name ist Phil, danke fürs Einschalten, danke fürs Dabeisein. Ich hoffe, wir hören uns nächste Woche wieder, gleiche Zeit, gleicher Ort. Und bis dahin sind alle Sets zum Nachhören verfügbar auf unserem Soundcloud, auf unserem YouTube, einfach Radio Rudena eingeben oder auf fm4.at gehen und dort 30 Tage nachhören. Schönen Sonntag und locker bleiben.